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0: Tour teilgenommen hat. England holt sich bei der Fußball-WM den 3. Platz. Die Three Lions gewinnen in der Nacht auf heute ein spektakuläres Spiel gegen Frankreich mit 6:4. Es ist der größte Erfolg der Engländer bei einer Weltmeisterschaft seit dem Titelgewinn 1966. Die Tiroler NEOS-Chefin Birgit Obermüller stellt sich gegen die Verschiebung der Schüler-Laptops. Bildungsminister Christoph Wiederkehr hat ja angekündigt, dass die Geräte ab 2027 erst in der 6. statt in der 5. Schulstufe ausgegeben werden sollen. Obermüller meint, einige Schulen hätten ihre Bildungskonzepte aber schon auf die Laptops ausgerichtet. Die Plattform Wehrhaftes Österreich drängt auf eine Entscheidung in Sachen Wehrpflicht bis Ende Juli. Bis dahin müsse eine tragfähige Verhandlungslösung erzielt werden, heißt es. Die Diskussion dürfe nicht ausschließlich auf die Dauer des Grundwehrdienstes reduziert werden. Auch der Wehrersatzdienst müsse weiterentwickelt werden. Auch der Milizverband fordert eine Entscheidung bis Ende Juli.
1: Egal, ob es eine Radtour ist oder du vielleicht laufen gehst, heute am Vormittag, vor allem jetzt in der Früh, ist das Wetter wirklich noch perfekt dafür. Da gibt es auch noch keine Unwetter und es ist noch nicht zu heiß. Unwetter nämlich möglich dann ab dem Nachmittag bei dir in Kärnten und dem Burgenland. Davor aber auch noch eine ordentliche Portion Sonne und bis zu 30 Grad heute. Bist du extra früh aufgestanden, um staufrei in den Urlaub zu kommen? Dann zahlt sich das tatsächlich aus heute. Du bist wirklich mehr oder weniger allein auf den Straßen, kommst überall gut voran. Eine sichere Fahrt dir.

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1: Eine 4-jährige Österreicherin ist gestern nach einem Badeunfall an der Adria verstorben. Das Mädchen soll ins Wasser geraten sein, als der Vater kurz in sein Hotelzimmer zurückgegangen ist. Jugendliche haben den regungslosen Körper des Mädchens entdeckt und Alarm geschlagen. Rettungskräfte konnten das Kind nicht mehr reanimieren. FIFA-Präsident Gianni Infantino hat gestern das Spiel um Platz 3 bei der Fußball-WM verpasst. Wegen heftiger Gewitter in New York konnte er nicht nach Miami fliegen. In einem Instagram-Video sagt er, dass er eigentlich bei der Partie zwischen England und Frankreich sein wollte. Stattdessen hat er das Finalstadion in East Rutherford besucht, wo heute das Finale zwischen Spanien und Argentinien stattfindet. Die Plattform Wehrhaftes Österreich drängt auf eine Entscheidung in Sachen Wehrpflicht bis Ende Juli. Bis dahin müsse eine tragfähige Verhandlungslösung erzielt werden, heißt es. Die Diskussion dürfe nicht ausschließlich auf die Dauer des Grundwehrdienstes reduziert werden. Auch der Wehrersatzdienst müsse weiterentwickelt werden. Auch der Milizverband fordert eine Entscheidung bis Ende Juli. Die ÖBB und andere mitteleuropäische Staatsbahnen müssen sich in Zukunft besser auf große Hitze

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3: Jetzt in der Früh echt angenehm, teilweise kommt die Sonne schon raus und es ist aber noch nicht zu heiß. Also perfekt für Frühstück auf der Terrasse oder am Balkon oder so. Ab dem Nachmittag dann immer wieder Gewitter möglich, vor allem von Kärnten über die Steiermark bis ins Burgenland. Heute bis zu 30 Grad mit drin. Nichts los auf den Straßen, du kommst überall gut voran. Eine sichere Fahrt dir.
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1: In den Ötztaler Alpen hat es gestern einen tödlichen Alpinunfall gegeben. Ein 63-jähriger Deutscher ist beim Abstieg von der Wildspitze 200 Meter in die Tiefe gestürzt. Der Mann war Teil einer fünfköpfigen Gruppe, die an einer geführten Tour teilgenommen hat. FIFA-Präsident Gianni Infantino hat gestern das Spiel um Platz 3 bei der Fußball-WM verpasst. Wegen heftiger Gewitter in New York konnte er nicht nach Miami fliegen. In einem Instagram-Video sagt er, dass er eigentlich bei der Partie zwischen England und Frankreich sein wollte. Stattdessen hat er das Finalstadion in East Rutherford besucht, wo heute das Finale zwischen Spanien und Argentinien stattfindet. Die Tiroler NEOS-Chefin Birgit Obermüller stellt sich gegen die Verschiebung der Schüler-Laptops. Bildungsminister Christoph Wiederkehr hat ja angekündigt, dass die Geräte ab 2027 erst in der 6. statt in der 5. Schulstufe ausgegeben werden sollen. Obermüller meint, einige Schulen hätten ihre Bildungskonzepte aber schon auf die Laptops ausgerichtet. Die als frauenverachtende Influencer bekannten Tate-Brüder sind in den USA festgenommen worden. Die Festnahme erfolgt gestern in Miami im Zusammenhang mit Ermittlungen der britischen Polizei.

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1: Ein deutscher Urlauber ist gestern am Mindelheimer Klettersteig tödlich verunglückt. Der Klettersteig verläuft an der Grenze zwischen Vorarlberg und Bayern. Als der Mann sein Klettersteigset aushängt, verliert er das Gleichgewicht und stürzt rund 100 Meter über eine senkrechte Felswand ab. Der Verunglückte hat zuvor über Kraftverlust geklagt und geäußert, den Klettersteig unterschätzt zu haben. FIFA-Präsident Gianni Infantino hat gestern das Spiel um Platz 3 bei der Fußball-WM verpasst. Wegen heftiger Gewitter in New York konnte er nicht nach Miami fliegen. In einem Instagram-Video sagt er, dass er eigentlich bei der Partie zwischen England und Frankreich sein wollte. Stattdessen hat er das Finalstadion in East Rutherford besucht, wo heute das Finale zwischen Spanien und Argentinien stattfindet. Die Plattform Wehrhaftes Österreich drängt auf eine Entscheidung in Sachen Wehrpflicht bis Ende Juli. Bis dahin müsse eine tragfähige Verhandlungslösung erzielt werden, heißt es.

0: auch nochmal sehr gemischt, aber die nächsten Tage, eigentlich sogar die nächste Woche, zumindest unter 30 Grad. Du kommst gut voran auf Österreichs Straßen, nix los, gute und sichere Fahrt dir.
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2: Sandra Spick, guten Morgen.

Be My Lover macht einfach gute Laune so früh an diesem Sonntag. Schön, dass du schon wach bist und Kronehit Eurodance Express bei dir läuft. Wir sind deine Lieblingsdance-Hits, natürlich auch in den Sommerferien. Hier ist Like a Prayer.

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Salü, Sandra Speck da. Wenn dir heute wer die Zunge rausstreckt, wundert dich nicht, dass es heute erlaubt an diesem kuriosen Feiertag. Wobei, als Erwachsene wären wir eh nicht wohlerzogener, oder? Ich sag nur, am Tisch tanzen im Beachclub. Ich meine, why? Hat doch immer geheißen, Füße runter vom Tisch und dann sowas. Naja, also ist Zunge zeigen dann doch gar nicht so schlimm oder bleibt's ein Rätsel? The Riddle.

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1: Die Plattform Wehrhaftes Österreich drängt auf eine Entscheidung in Sachen Wehrpflicht bis Ende Juli. Bis dahin müsse eine tragfähige Verhandlungslösung erzielt werden, heißt es. Die Diskussion dürfe nicht ausschließlich auf die Dauer des Grundwehrdienstes reduziert werden. Auch der Wehrersatzdienst müsse weiterentwickelt werden. Auch der Milizverband fordert eine Entscheidung bis Ende Juli. England holt sich bei der Fußball-WM den 3. Platz. Die Three Lions gewinnen in der Nacht auf heute ein spektakuläres Spiel gegen Frankreich mit 6:4. Das ist der größte Erfolg der Engländer bei einer Weltmeisterschaft seit dem Titelgewinn 1966. Ein deutscher Urlauber ist gestern am Mindelheimer Klettersteig tödlich verunglückt. Der Klettersteig verläuft an der Grenze zwischen Vorarlberg und Bayern. Als der Mann sein Klettersteigset aushängt, verliert er das Gleichgewicht und stürzt rund 100 Meter über eine senkrechte Felswand ab. Der Verunglückte hat zuvor über Kraftverlust geklagt und geäußert, den Klettersteig unterschätzt zu haben. An der Uni Innsbruck startet jetzt eine Studie zum Einfluss der Stadt auf Amseln. An 50 Stellen in Innsbruck, vom Waldrand bis zur Innenstadt, sollen rund 250 Amseln eingefangen und untersucht werden. Die Forschenden wollen unter anderem herausfinden, wie gut die Tiere mit den Bedingungen in der Stadt zurechtkommen. Die Ergebnisse werden in einem Jahr erwartet.
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3: Sonnig geht's in den Sonntag, vor allem im Osten und Süden Österreichs. Dort auch die nächsten Stunden echt fein und nochmal knapp 30 Grad maximal. Im Westen schaut's schon jetzt anders aus. Unter 20 Grad und Regen. Von Vorarlberg breiten sich die Schauer dann so ziemlich auf ganz Österreich aus. Am Nachmittag müssen wir immer wieder mit Gewittern rechnen, teilweise auch Hagel möglich. Morgen Montag laut Wettertrend ruhiges Sommerwetter. Wir schauen es euch auf die Straßen am Sonntag

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1: Wer braucht schon das Ausland, wenn man auch in Österreich den Sommer genießen kann? Gut, auch wenn das Wetter natürlich nicht immer mitspielt, aber die Musikplaylist, die ist auch für die Sommermonate hier ideal. Wir garantieren dir gute Laune-Hits nonstop. Das ist deine Summer-Dance-Music auf Krone Hit Eurodance Express. Und da geht's sowieso nach Kalabrien. Destination Calabria. Hier, jetzt für dich.
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1: Wie gut kennst du dich aus in den 2000ern? Du beweist es bei Nina Scharinger in ihrer neuen 2000er-Challenge. Auf der Straße ist sie unterwegs und triffst du sie, holst du dir deinen Badge ab für den Experten der 2000er. Fragen klingen dann zum Beispiel so.
2: Wer hat Toxic gesungen?
3: Britney Spears.
2: Okay, das war schnell. Absolut richtig. Bravo. Zweite Frage. Was war ICQ?
3: Messenger-Dienst.
2: Absolut richtig. Kannst du den Sound von ICQ noch?
3: Nein.
4: Ach ja, stimmt.
2: Es gibt ein Stechen. Ich spiele euch ein Lied vor. Der das schneller beantworten kann, hat gewonnen. Ready?
3: Ja, klar. Lubega Mambo Number 5.
2: Wow.
3: Ja.
2: Okay,
3: ja.
2: Unschlagbar.
3: Ja,
1: das war ja wirklich innerhalb von Sekunden gelöst. Sei auch mal mit dabei, wie das klingt, hörst du dann auch immer hier auf Eurodance Express und auf unserem Insta Eurodance.at. Ach, den liebe ich. 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
1: In Wildendürnbach im Bezirk Mistelbach ist gestern Abend ein Strohlager mit hunderten Ballen in Vollbrand gestanden. 10 Feuerwehren aus Niederösterreich sowie 2 aus dem benachbarten Tschechien waren im Einsatz. Die Rinder des Zuchtbetriebes sowie das etwa 500 Meter entfernte Wohnhaus waren nicht gefährdet. Der vierfache Formel-1-Weltmeister Max Verstappen hat zumindest für den Moment keine Lust mehr auf die Rolle des missmutigen Dauernörglers. Vor dem großen Preis von Belgien sagt er, dass er sich nicht schon wieder beschweren wolle, sonst knalle ihn wahrscheinlich vor der Tür draußen noch jemand ab. Zuvor wurde er auf das seit dieser Saison neue Reglement angesprochen, das er oft scharf kritisiert hat. Die Tiroler NEOS-Chefin Birgit Obermüller stellt sich gegen die Verschiebung der Schüler-Laptops. Bildungsminister Christoph Wiederkehr hat ja angekündigt, dass die Geräte ab 2027 erst in der 6. statt in der 5. Schulstufe ausgegeben werden sollen. Obermüller

0: Amseln. An 50 Stellen in Innsbruck, vom Waldrand bis zur Innenstadt, sollen rund 250 Amseln eingefangen und untersucht werden. Die Forschenden wollen unter anderem herausfinden, wie gut die Tiere mit den Bedingungen in der Stadt zurechtkommen. Die Ergebnisse werden in einem Jahr erwartet.
1: Sonnig geht's in den Sonntag, vor allem im Osten und Süden Österreichs. Dort auch die nächsten Stunden echt fein und nochmal knapp 30 Grad maximal. Im Westen schaut's schon jetzt anders aus. Unter 20 Grad und Regen. Von Vorarlberg breiten sich die Schauer dann so ziemlich auf ganz Österreich aus. Am Nachmittag müssen wir immer wieder mit Gewittern rechnen, teilweise auch Hagel möglich. Morgen Montag laut Wettertrend ruhiges Sommerwetter. Wir schauen zu euch auf die Straßen am Sonntagvormittag und sind gleich auf der A14 in Vorarlberg. Richtung Bregenz hat sich ein Auto gedreht. Bei Kilometer 34 ist das zwischen Rankweil und Klaus. Die rechte Spur ist gesperrt. Großes deutsches Eck, A8 Richtung München auf Höhe Chiemsee zwischen Übersee und Velten. Sperre nach einem Unfall. 5 Kilometer Stau gibt's schon. Und Kärnten vor dem Karawankentunnel 15 Minuten plus bei der Ausreise nach Slowenien. Gute Nerven und gute Fahrt.
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3: Mit Sandra Spick, salü, Zeit für Alesso, hier ist Heroes, rein in den Sonntagvormittag.

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auf Krone Hits Eurodance Express. Wer wird heute Weltmeister? Das ist die Frage der Fragen. Aber ich sag dir, wenigstens bei der Zeit sind wir heute human und auch auf Europa abgestimmt. Vielen Dank dafür. Ich meine, stelle vor, wie mühsam mitten in der Nacht. Jetzt heißt es einfach nur Abend genießen und Daumen drücken für die Vorbereitungen. Jetzt die

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Frühlingsgefühle, eher Herbstgefühle aktuell, aber sehen wir es positiv, endlich mal Wohnung lüften, lüften, lüften und coole Luft reinlassen. Die neue Woche wird auch alles andere als heiß. Details im Update um Punkt hier bei uns.

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1: Ein 24-jähriger Paragleiter aus Klagenfurt hat sich gestern bei einem Absturz in ein Maisfeld schwer verletzt. Der Mann ist unterhalb des Galitzengipfels gestartet. Beim Anflug auf den Landeplatz geriet er aber in das angrenzende Maisfeld. Der Rettungshubschrauber bringt ihn in das Klinikum Klagenfurt. Der vierfache Formel-1-Weltmeister Max Verstappen hat zumindest für den Moment keine Lust mehr auf die Rolle des missmutigen Dauernörglers. Vor dem großen Preis von Belgien sagt er, dass er sich nicht schon wieder beschweren wolle, sonst knalle ihn wahrscheinlich vor der Tür draußen noch jemand ab. Zuvor wurde er auf das seit dieser Saison neue Reglement angesprochen, das er oft scharf kritisiert hat. Die Plattform Wehrhaftes Österreich drängt auf eine Entscheidung in Sachen Wehrpflicht bis Ende Juli. Bis dahin müsse eine tragfähige Verhandlungslösung erzielt werden, heißt es. Die Diskussion dürfe nicht ausschließlich auf die Dauer des Grundwehrdienstes reduziert werden. Auch der Wehrersatzdienst müsse weiterentwickelt werden. Auch der Milizverband fordert eine Entscheidung bis Ende Juli. Große Firmen in der EU dürfen unverkaufte Mode ab heute nicht mehr wegwerfen. Eine entsprechende Vorschrift gilt ab heute und soll dafür sorgen, dass betroffene Firmen ihre Waren etwa erneut verkaufen oder spenden, anstatt sie zu vernichten. Greenpeace kritisiert in Österreich unterdessen fehlende Strafmöglichkeit.
2: Ja, noch ist es sonnig im Osten und im Süden Österreichs. Da gehen sich knapp 30 Grad aus. Im Westen hingegen schon kühl und regnerisch. Schauer breiten sich am Nachmittag dann auf ganz Österreich aus. Teils auch heftige Gewitter mit dabei. Morgen Montag deutlich weniger Schauer und selten über 26 Grad. Dazu kommt aber viel Sonne. Angenehmer Start in die neue Woche also. Zu euch ins Auto am Sonntagmittag und da sind wir auf der A2 in der Steiermark bzw. in Kärnten. Es gibt Tunnelsperren im Packabschnitt, da ist sehr viel los. Das betrifft den Herzogbergtunnel Richtung Klagenfurt und Richtung Wien den Kalcherkogeltunnel. Tirol A13 Richtung Bozen, von Innsbruck bis Schönberg 15 Minuten plus. Echt viel los auf der B179 von Nassereit Richtung Fernpass. Plus 30 Minuten zwischen Reuth und dem Grenztunnel Füssen, 40 Minuten mehr in beiden Richtungen. Und vor dem Karawankentunnel Richtung Slowenien, am Weg in den Urlaub, 50 Minuten mehr einrechnen. Gute Nerven und gute Fahrt.
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3: 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Mahlzeit, sag ich, Sandra Spick. Hier ist Toka Toka auf Krone Hits Eurodance Express.

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Na, wir sind immer noch am Tanzen nach dem 90s Festival gestern auf der Donauinsel. Wenger Boys, Luna Hathaway. Sie alle waren da, um mit uns zu feiern. Auf unserem Instagram, Eurodance.at, gibt es natürlich die Pics und Stories. Und an ihn erinnere ich mich gerne. Zurück ans Kronehit Electric Love Festival. DJ Bunt, was war das für eine geile Show? Hier ist er jetzt mit Trippin'.

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1: Die Alpinpolizei in der Steiermark mahnt heute zu mehr Vorsicht. Gestern muss ein 11-jähriger Bub aus einer sehr schwierigen Passage des Bürgeralm-Panorama-Kletterstrecks gerettet werden. Der Bub ist mit zwei 36-jährigen Verwandten unterwegs, die eine leichtere Route geplant haben. Als es dann doch in die schwierige Passage geht, verlassen den Buben die Kräfte. Er kann unverletzt gerettet werden. Der vierfache Formel-1-Weltmeister Max Verstappen hat zumindest für den Moment keine Lust mehr auf die Rolle des missmutigen Dauernörklers. Vor dem großen Preis von Belgien sagt er, dass er sich nicht schon wieder beschweren wolle, sonst knalle ihn wahrscheinlich vor der Tür draußen noch jemand ab. Zuvor wurde er auf das seit dieser Saison neue Reglement angesprochen, das er oft scharf kritisiert hat. Die Plattform Wehrhaftes Österreich drängt auf eine Entscheidung in Sachen Wehrpflicht bis Ende Juli. Bis dahin müsse eine tragfähige Verhandlungslösung erzielt werden, heißt es. Die Diskussion dürfe nicht ausschließlich auf die Dauer des Grundwehrdienstes reduziert werden. Auch der Wehrersatzdienst müsse weiterentwickelt werden. Auch der Milizverband fordert eine Entscheidung bis Ende Juli. Die ÖBB und andere mitteleuropäische Staatsbahnen müssen sich in Zukunft besser auf große Hitze einstellen. Bei Temperaturen über 40 Grad kann es nämlich zu Schienenverformungen kommen. Die ÖBB setzen deswegen auf Prävention und investieren in moderne Baustoffe und Überwachungssysteme.
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3: Ja, aktuell noch ziemlich freundlich im Osten und im Süden Österreichs, da zeigt sich noch die Sonne. Im Westen des Landes, da schaut es schon anders aus, da gibt es nämlich schon einige Schauer und die breiten sich dann am Nachmittag wahrscheinlich auf ganz Österreich aus. Das heißt, du musst jetzt in den nächsten Stunden im Laufe des Tages immer wieder mit Gewittern rechnen. Morgen Montag beruhigen sich die Gewitter dann. Aber es wird dann auch nicht mehr allzu heiß, eigentlich eher angenehm, so 26, 27 Grad meistens maximal und auch viel Sonne. Zum Start in die neue Woche, also eigentlich ganz herrlich. Salzburg, A10 in beiden Richtungen zwischen Kuchl und dem Knoten Pongau, Blockabfertigung. Außerdem immer wieder warten vor dem Ofenauer Tunnel Richtung Villach. Wir schauen zu euch auf die Straßen nach Oberösterreich, A9 Richtung Linz zwischen Klaus und Inzersdorf. Sperre nach einem Unfall, ausweichend geht parallel über die B138. Tirol A13 Richtung Bozen, von Innsbruck bis Schönberg, hier dauert es eine Viertelstunde länger. Achtung, es wird dann auch noch ziemlich zach an den Grenzen. Kufstein-Kiefersfelden, bei der Ausreise 15 Minuten Richtung Deutschland plus und im Karawankentunnel echt mühsam, eine ganze Stunde mehr Richtung Slowenien. Gute Nerven und gute Fahrt.
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5: Mit Sandra Spick, salü.
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1: Die Alpinpolizei in der Steiermark mahnt heute zu mehr Vorsicht. Gestern muss ein 11-jähriger Bub aus einer sehr schwierigen Passage des Bürgeralm-Panorama-Kletterstrecks gerettet werden. Der Bub ist mit zwei 36-jährigen Verwandten unterwegs, die eine leichtere Route geplant haben. Als es dann doch in die schwierige Passage geht, verlassen den Buben die Kräfte. Er kann unverletzt gerettet werden. Der vierfache Formel-1-Weltmeister Max Verstappen hat zumindest für den Moment keine Lust mehr auf die Rolle des missmutigen Dauernörklers. Vor dem großen Preis von Belgien sagt er, dass er sich nicht schon wieder beschweren wolle, sonst knalle ihn wahrscheinlich vor der Tür draußen noch jemand ab. Zuvor wurde er auf das seit dieser Saison neue Reglement angesprochen, das er oft scharf kritisiert hat. Die Plattform Wehrhaftes Österreich drängt auf eine Entscheidung in Sachen Wehrpflicht bis Ende Juli. Bis dahin müsse eine tragfähige Verhandlungslösung erzielt werden, heißt es. Die Diskussion dürfe nicht ausschließlich auf die Dauer des Grundwehrdienstes reduziert werden. Auch der Wehrersatzdienst müsse weiterentwickelt werden. Auch der Milizverband fordert eine Entscheidung bis Ende Juli. Die ÖBB und andere mitteleuropäische Staatsbahnen müssen sich in Zukunft besser auf große Hitze einstellen. Bei Temperaturen über 40 Grad kann es nämlich zu Schienenverformungen kommen. Die ÖBB setzen deswegen auf Prävention und investieren in moderne Baustoffe und Überwachungssysteme.
2: Die dunkelschwarzen Wolken machen ernst. Immer wieder kann es da heftigst gewittern heute. Aktuell ist es nass in Innsbruck und auch in Salzburg. Da hat es überhaupt nur noch 17 Grad. Ein bisschen wärmer ist es im Osten, in Eisenstadt noch 27 und in Wien 28 Grad. Aber wenn es hier regnet, dann kühlt es auch runter. Also nimm dir zum WM-Finale schauen auf jeden Fall eine Jacke mit. Morgen dann die neue Woche. Startet zwar nicht mehr ganz so heiß, aber es überwiegt der Sonnenschein. Wir starten in Tirol auf der A13 Richtung Bozen von Innsbruck bis Schönberg. Dauert 15 Minuten länger. B179 zwischen dem Grenztunnel Füssen und Reute 40 Minuten. Richtung Nassereith Wartezeit und Richtung Deutschland eine halbe Stunde. Steiermark und Kärnten A2 Richtung Klagenfurt. Vor dem Herzogbergtunnel gibt's Blockabfertigung. Und zu den Grenzwartezeiten jeweils bei der Ausreise aus Österreich, Kufstein, Kiepersfelden 15 Minuten und vor dem Karawankentunnel eine Stunde. Ich wünsche gute Nerven und eine sichere Fahrt.
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2: Mit Sandra Speck, salut.

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denn? Ah, jetzt ja. Eine Insel.

0: Ich erkläre hiermit diese Insel zu meinem Königreich und wir bauen einen gemütlichen Palast.
1: Das ist ein wundervolles Thema für eine Ballade.

0: So, Feierabend immer.
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Komm schon, es ist kaum mehr was los. Ich hab Kopfweh und der DJ spielt die ganze Zeit nur so Elektrozeugs. Nicht mal was von David Guetta machte. Komm, lass uns nach Hause gehen.

Hey, na Süße, wohl auch alleine hier, genau wie ich? Bist mir gleich aufgefallen, voll laser, wie du abgehst. Leider ist ja gleich Feierabend, also ich bin noch gar nicht müde. Aber vielleicht, wenn du Bock hast, ich hab ne Wohnung gleich hier in der Nähe. Wenn du willst, wir könnten ja dort weiter tanzen, wenn du weißt, was ich meine. Oder willst du etwa allein nach Hause gehen?

Pass mal auf, Junge. Hier ist langsam Feierabend. Also geh runter von der Tanze. Ich will nach Hause. Der Barkeeper will nach Hause. Und der DJ ist müde, hörst du doch. Mach ein bisschen halblang jetzt. Hol deine Jacke, schnapp dir deine Mädels und geh nach draußen. Also, wir sehen uns nächste Woche wieder.

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1: Die Choralmbahn war gestern Abend stundenlang gesperrt, weil zwei oder drei Jugendliche auf das Dach eines Intercity-Zugs gestiegen sind. Der Zug muss im Tunnel halten, die Polizei kann die Burschen aber nicht schnappen. Da nicht ausgeschlossen werden kann, dass sich noch jemand im Tunnel befindet, war die Strecke rund 3 Stunden gesperrt. Die österreichische Post startet ihre neue Briefmarkenserie Sport mit einer Widmung an David Alaba. Der Kapitän des österreichischen Fußballnationalteams zeigt sich geehrt. Die Briefmarke erscheint am 20. Juli, also einen Tag nach dem WM-Finale. In Spanien wütet derzeit ein massiver Waldbrand rund 100 Kilometer nördlich von Madrid. Mehr als 13.000 Hektar Fläche sind bereits zerstört. Über 700 Menschen müssen evakuiert werden. Mehrere hundert Feuerwehrleute sind im Einsatz. Todesopfer gibt es bisher noch nicht. Knapp 80 Einsatzkräfte haben gestern Abend in Maria Elend im Kärntner Bezirk Villach-Land einen beginnenden Waldbrand gekämpft. In etwa 1200 Metern Seehöhe hat ein Blitz einen Baum entzündet. Die Helfer waren mit 16 Fahrzeugen im Einsatz und da der Brand im unwegsamen Gelände war, unterstützt auch der Polizeihubschrauber. Nach etwa 2 Stunden waren die Flammen eingedämmt, verletzt wird niemand.
2: Ein Regenband zieht sich da aktuell durch Österreich zwischen Salzburg, Eisenstadt und Wien. Ist es nass in Wien, sich auch schon Blitzsymbole und die dunklen Wolken bestätigen das. Das wird heftig und der Wind frischt auf. Es ist auch abgekühlt jetzt schon auf 23 Grad. 25 noch in Klagenfurt, da gerade auch mehr Sonne und 22 in Bregenz. Die Nacht wird dann wieder trocken und morgen schaut es auch schon deutlich freundlicher aus. Es wird aber nicht mehr ganz so heiß. Los geht's in Salzburg auf der 10 Richtung Salzburg zwischen Hallein und Salzburg Süd. Hier ist nur eine Spur frei. Nach einem Unfall, hier wird gearbeitet. Tirol BR 179 zwischen dem Grenztunnel Füssen und Reute Süd. 20 Minuten Zeitverlust in beiden Richtungen. Steiermark und Kärntner 2 Richtung Klagenfurt vor dem Herzogbergtunnel. Blockabfertigung und eine Grenzwartezeit gibt's bei der Ausreise aus Österreich vor dem Karawankentunnel 1,5 Stunden. Gute und sichere Fahrt wünsche ich.
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2: 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Salut.

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1: Wir sind für dich da mit den besten Dance-Hits in den Sommerferien. Schön, dass du dabei bist und diesen Nachmittag mit deinen liebsten Dance-Hits verbringst. Und da ist der Name Programm. Hier ist dieser Sommer.

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Magic Carpet Ride auf Kronehit Eurodance Express. Und lass uns mal reden über Menschen, die in einem Beachclub auf dem Tisch oder dem Sessel tanzen. Ja, es ist lustig, aber ich denke mir oft, why? Wo ist die Erziehung hingekommen? Auf einmal tanzen alle mit den nackten Füßen neben deinen Spaghetti-Vongole. Also irgendwie ist da ja auch was schief gelaufen. Heute auch nicht unbedingt der Tag der besten Erziehung. Kurioser Feiertag, der streckt die Zunge raus Tag. Also wenn du das heute siehst, kannst du sagen, gut, heute ist es erlaubt. Sonst fraglich. Utopia ist jetzt hier von Kaska.

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1: Die Choralmbahn war gestern Abend stundenlang gesperrt, weil zwei oder drei Jugendliche auf das Dach eines Intercity-Zugs gestiegen sind. Der Zug muss im Tunnel halten, die Polizei kann die Burschen aber nicht schnappen. Da nicht ausgeschlossen werden kann, dass sich noch jemand im Tunnel befindet, war die Strecke rund 3 Stunden gesperrt. Die österreichische Post startet ihre neue Briefmarkenserie Sport mit einer Widmung an David Alaba. Der Kapitän des österreichischen Fußballnationalteams zeigt sich geehrt. Die Briefmarke erscheint am 20. Juli, also einen Tag nach dem WM-Finale. In Spanien wütet derzeit ein massiver Waldbrand rund 100 Kilometer nördlich von Madrid. Mehr als 13.000 Hektar Fläche sind bereits zerstört. Über 700 Menschen müssen evakuiert werden. Mehrere hundert Feuerwehrleute sind im Einsatz. Todesopfer gibt es bisher noch nicht. Knapp 80 Einsatzkräfte haben gestern Abend in Maria Elend im Kärntner Bezirk Villachland einen beginnenden Waldbrand gekämpft. In etwa 1200 Metern Seehöhe hat ein Blitz einen Baum entzündet. Die Helfer waren mit 16 Fahrzeugen im Einsatz und da der Brand im unwegsamen Gelände war, unterstützt auch der Polizeihubschrauber. Nach etwa 2 Stunden waren die Flammen eingedämmt, verletzt wird niemand.
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3: Nasser Nachmittag, aktuell regnet es bei euch zwischen Kärnten und Wien und das teils heftig, kann auch Hagel mit dabei sein, das sind echte Wolkenbrüche, die da runterkommen. In Linz hat es auch nur noch 19 Grad, genauso wie in Eisenstadt und 22 sind es in Innsbruck. Heute Nacht hört der Regen dann weitgehend auf und morgen wird es auch deutlich freundlicher, wenn auch nicht mehr ganz so heiß. Das tut sich auf den Straßen am Sonntagnachmittag. Salzburger 10 Richtung Salzburg. Nach Salzburg Süd gab es ja einen Unfall.

0: Gelsenkirchen im Baustellenbereich eine Panne. Besonders unangenehm, da geht es nur langsam voran. Das dauert schon gut 20 Minuten länger. Tirol BR 179 zwischen dem Grenztunnel Füssen und Reute Süd. Ein Plus von 30 Minuten im Reiseverkehr und Steiermark bzw. Kärnten A2 Richtung Klagenfurt im Packabschnitt Blockabfertigung in beiden Richtungen. Gute und sichere Fahrt wünsche ich.
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0: Mit Sandra Spick. Salü, where is my husband? Für den perfekten Start in den Sonntagnacht.

Was für eine geile Kombi. Fischer mit Tones and I. Favor auf Krone Hits Eurodance Express. Ja, also ein Gefallen tut uns das Wetter vielleicht mit den bisschen weniger heißen Temperaturen aktuell und dem Regen. Endlich mal Wohnung durchlüften und durchatmen. Wie das nächste Woche weitergeht, hörst du im Update. Und Punkt hier auf Krone Hits Eurodance Express und einstweilen singt Inner Sun is up.

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A Sign. Ja, ich hätte auch gern ein Sign. Wer heute wohl Weltmeister wird, langsam steigt die Aufregung ins unermessliche paar Stunden noch. Aber wenigstens eine humane Spielzeit heute. Ich hoffe, du genießt den WM-Finalabend. Und zur Vorbereitung ziehst du dir hier deine Lieblings-Dance-Hits rein. Also alles richtig gemacht. Hier ist Lumix mit Self-Aware.

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1: Die Choralmbahn war gestern Abend stundenlang gesperrt, weil zwei oder drei Jugendliche auf das Dach eines Intercity-Zugs gestiegen sind. Der Zug muss im Tunnel halten. Die Polizei kann die Burschen aber nicht schnappen. Da nicht ausgeschlossen werden kann, dass sich noch jemand im Tunnel befindet, war die Strecke rund 3 Stunden gesperrt. Die österreichische Post startet ihre neue Briefmarkenserie Sport mit einer Widmung an David Alaba. Der Kapitän des österreichischen Fußballnationalteams zeigt sich geehrt. Die Briefmarke erscheint am 20. Juli, also einen Tag nach dem WM-Finale. In Spanien wütet derzeit ein massiver Waldbrand rund 100 Kilometer nördlich von Madrid. Mehr als 13.000 Hektar Fläche sind bereits zerstört. Über 700 Menschen müssen evakuiert werden. Mehrere hundert Feuerwehrleute sind im Einsatz. Todesopfer gibt es bisher noch nicht. Die USA und der Iran intensivieren ihre Angriffe im Krieg in der Golfregion. Bei einem Raketenangriff der iranischen Revolutionsgarden auf einen Luftwaffenstützpunkt in Jordanien sind erstmals seit Monaten wieder US-Soldaten ums Leben gekommen. Beide Seiten verschärfen daraufhin ihre Drohungen. Diplomatische Bemühungen sind derzeit nicht erkennbar.
2: Ja, ich weiß, da wo es jetzt gerade regnet, kannst du dir das gar nicht vorstellen, aber zwischen Vorarlberg und Oberösterreich kommt jetzt dann schon langsam wieder die Sonne raus. Nass ist es noch, vor allem in der Steiermark. Da hat es auch nur 17 Grad in Leoben und auch im Burgenland bei 18 Grad. Und in Wien, da regnet es aktuell gerade noch, zum Beispiel in Schwechat und in Unterlaa 21 Grad. Morgen, die neue Woche, startet dann mit mehr Sonnenschein. Nass wird es nur in den Bergen. Insgesamt also viel freundlicher und normale Sommertemperaturen. Einiges los noch in Salzburg auf der A10 Richtung Salzburg. Nach Salzburg Süd sind die Arbeiten nach dem Unfall jetzt zwar endlich in der Endphase, aber es dauert immer noch gut 30 Minuten länger. Niederösterreich S6 Richtung Wien zwischen Glocknitz und Neunkirchen im Baustellenbereich war ja auch hier eine Autopanne am Start. Auch da wird es jetzt langsam besser. Tirol B179 im Grenztunnel Füssen ein Unfall in beiden Richtungen, daher Stau und 30 Minuten Zeitverlust. Und dann noch Kärntner 2 Richtung Wien, vor dem Kalcherkobeltunnel immer wieder Blockabfertigung wegen Überlastung. Ansonsten läuft's, gute und sichere Fahrt wünsche ich.
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2: Mit Sandra Spick im Studio, salü, ich bin ready und auch Sunlock sagt all. Be ready. Schön, dass du dabei bist.

Der ein oder andere Ohrwurm kann ja dabei sein hier auf Krone Hit Euro Dance Express bei den Dance-Hits, die so richtig ins Ohr gehen. Und für den nächsten Ohrwurm entschuldige ich mich jetzt schon, aber wir müssen ihn einfach auch dabei haben. Ich kenne so viele Reels, die ihn verwenden aktuell und einfach den Text ein bisschen abändern. Aber er ist einfach tatsächlich genial und geht ins Ohr. Kitschkrieg, Fit Blumengarten und Shirin David. Ich rede natürlich von Gut genug. Viel Spaß. Tschüss.

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0: 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Jetzt gehen wir aber mal wieder zu einem Klassiker. Ja, Radio Gaga.

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1: Die Choralmbahn war gestern Abend stundenlang gesperrt, weil zwei oder drei Jugendliche auf das Dach eines Intercity-Zugs gestiegen sind. Der Zug muss im Tunnel halten, die Polizei kann die Burschen aber nicht schnappen. Da nicht ausgeschlossen werden kann, dass sich noch jemand im Tunnel befindet, war die Strecke rund drei Stunden gesperrt. Die österreichische Post startet ihre neue Briefmarkenserie Sport mit einer Widmung an David Alaba. Der Kapitän des österreichischen Fußballnationalteams zeigt sich geehrt. Die Briefmarke erscheint am 20. Juli, also einen Tag nach dem WM-Finale. In Spanien wütet derzeit ein massiver Waldbrand rund 100 Kilometer nördlich von Madrid. Mehr als 13.000 Hektar Fläche sind bereits zerstört. Über 700 Menschen müssen evakuiert werden. Mehrere hundert Feuerwehrleute sind im Einsatz. Todesopfer gibt es bisher noch nicht. Die USA und der Iran intensivieren ihre Angriffe im Krieg in der Golfregion. Bei einem Raketenangriff der iranischen Revolutionsgarden auf einen Luftwaffenstützpunkt in Jordanien sind erstmals seit Monaten wieder US-Soldaten ums Leben gekommen. Beide Seiten verschärfen daraufhin ihre Drohungen. Diplomatische Bemühungen sind derzeit nicht erkennbar.
2: Da hat's jetzt runtergewaschelt in Wien, aber ich sag dir lieber jetzt als dann um 21 Uhr, weil da kann ich's nicht brauchen beim Public Viewing. Aber die Jacke, die ist wichtig. 21 Grad nach dem Regen jetzt nur noch in Wien, 18 in Eisenstadt und 23 in Salzburg. Zwischen Vorarlberg, Salzburg und Oberösterreich jetzt aber schon wieder Sonnenschein. Und im Laufe der Nacht wird es dann auch komplett trocken. Morgen geht es durchaus freundlich weiter, genauso auch am Dienstag. Wenn es regnet, dann eher in den Bergen und die Sommertemperaturen sind im Normalbereich. Los geht's in Niederösterreich auf der S6 Richtung Wien zwischen Glocknitz und Neunkirchen im Baustellenbereich. Stau und 15 Minuten Zeitverlust. Tirol, BR 179 im Grenztunnel Füssen, Sperre nach einem Unfall auf der Ausweichstrecke. Über Füssen geht's aber nur langsam voran. Wie lange das Ganze noch dauert, ist unbekannt. Oberösterreich, BR 148 zwischen St. Peter und Hatterding. Sperre hier mit einer lokalen Umleitung. Steiermark B317 zwischen St. Marien und Wildbad Einöd, ebenfalls Stau nach einem Unfall. Kärntner 2 Richtung Wien bei Paxhattl. Im Reiseverkehr vor dem Kalcherkogeltunnel Blockabfertigung und 30 Minuten Zeitverlust Richtung Klagenfurt vor dem Herzogbergtunnel. Immer wieder Stop and Go. So, das war's, aber ich wünsche eine gute und sichere Fahrt.
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2: 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Mit Sandra Speck, salut.

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1: Die Besatzung eines Privatflugzeugs ist während eines Trainingsflugs beim Anflug auf den Flughafen Graz von Laserstrahlen geblendet worden. Der Vorfall passiert schon Donnerstagabend, teilt die Landespolizei Steiermark heute mit. Die Piloten konnten den Flug nach einem Manöver fortsetzen. Die Polizei ermittelt wegen des Verdachts der vorsätzlichen Gefährdung der Sicherheit der Luftfahrt. Der 19-jährige Mercedes-Pilot Kimi Antonelli gewinnt heute den Großen Preis von Belgien. Es ist sein 6. Saisonsieg. Charles Leclerc im Ferrari wird 2., Max Verstappen im Red Bull 3. In der WM-Wertung liegt Antonelli jetzt 45 Punkte vor Lewis Hamilton, der heute 4. wird. Die Koalition hat sich offenbar auf ein Medienförderungspaket geeinigt. Laut einem Bericht des Standard soll es keinen eigenen Fördertopf für Gratiszeitungen geben, wie ihn die ÖVP zuletzt gefordert hat. Details zu dem Paket sind noch nicht bekannt. Zuletzt war von einer Zeitungszustellungsförderung ab 2027 in Höhe von 25 Millionen Euro pro Jahr die Rede. Die USA verlegen weitere Kampfjets in den Nahen Osten. Das berichtet heute das Wall Street Journal und die New York Times. Die Entscheidung soll bereits vor dem Tod von 2 US-Soldaten durch iranischen Beschuss gefallen sein. Der Iran-Krieg eskaliert seit Anfang des Monats wegen des Streits um die Straße von Hormuz immer weiter.
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3: In Oberösterreich pickt noch eine Regenwolke, genauso wie in Kärnten. Da ist es auch noch nass und im Raum Wien, Eisenstadt, kann es auch immer wieder noch kurz tröpfeln. Aber es wird besser. Der Regen verzupft sich dann jetzt in den nächsten Stunden und die Nacht verläuft trocken. Aktuell aber frische 17 Grad in Klagenfurt, 24 okay in Bregenz und 21 in Wien. Morgen kriegt es normale Sommertemperaturen bis zu 29 Grad. Zu warm wird es im Raum Wien. Dazu vor allem im Süden am Nachmittag vielleicht noch das ein oder andere Gewitter, aber insgesamt sehr freundlich. Ich habe 3 Meldungen, einmal für Oberösterreich, BN 148

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1: Die Besatzung eines Privatflugzeugs ist während eines Trainingsflugs beim Anflug auf den Flughafen Graz von Laserstrahlen geblendet worden. Der Vorfall passiert schon Donnerstagabend, teilt die Landespolizei Steiermark heute mit. Die Piloten konnten den Flug nach einem Manöver fortsetzen. Die Polizei ermittelt wegen des Verdachts der vorsätzlichen Gefährdung der Sicherheit der Luftfahrt. Der 19-jährige Mercedes-Pilot Kimi Antonelli gewinnt heute den Großen Preis von Belgien. Es ist sein 6. Saisonsieg. Charles Leclerc im Ferrari wird 2., Max Verstappen im Red Bull 3. In der WM-Wertung liegt Antonelli jetzt 45 Punkte vor Lewis Hamilton, der heute 4. wird. Die Koalition hat sich offenbar auf ein Medienförderungspaket geeinigt. Laut einem Bericht des Standard soll es keinen eigenen Fördertopf für Gratiszeitungen geben, wie ihn die ÖVP zuletzt gefordert hat. Details zu dem Paket sind noch nicht bekannt. Zuletzt war von einer Zeitungszustellungsförderung ab 2027 in Höhe von 25 Millionen Euro pro Jahr die Rede. Die USA verlegen weitere Kampfjets in den Nahen Osten. Das berichtet heute das Wall Street Journal und die New York Times. Die Entscheidung soll bereits vor dem Tod von 2 US-Soldaten durch iranischen Beschuss gefallen sein. Der Iran-Krieg eskaliert seit Anfang des Monats wegen des Streits um die Straße von Hormuz immer weiter.
2: In Oberösterreich pickt noch eine Regenwolke, genauso wie in Kärnten. Da ist es auch noch nass und im Raum Wien, Eisenstadt, kann es auch immer wieder noch kurz tröpfeln. Aber es wird besser. Der Regen verzupft sich dann jetzt in den nächsten Stunden und die Nacht verläuft trocken. Aktuell aber frisch, 17 Grad in Klagenfurt, 24, okay, in Bregenz und 21 in Wien. Morgen kriegt es normale Sommertemperaturen bis zu 29 Grad. Zu warm wird es im Raum Wien. Dazu vor allem im Süden am Nachmittag vielleicht noch das ein oder andere Gewitter, aber insgesamt sehr freundlich. Ich habe 3 Meldungen. Einmal für Oberösterreich, BN148 zwischen St. Peter und Harterding. Sperre mit einer lokalen Umleitung, die dauert 20 Minuten länger.

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